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3: In diesem Donnerstag mit Sam Samba und Steffi Neumann. Einfach so, ich bin Saskia Klingelhöfer. Guten Morgen.

Noch ist es dunkel, oder das bleibt es auch noch ein bisschen, etwa eine halbe Stunde lang, denn Sonnenaufgang ist angekündigt für kurz nach 6:30. Aber wir können uns auf das allmähliche Hellwerden ja schon mal musikalisch einstimmen. Ich spiele jetzt Julia und Regina. Dein helles Licht scheint in meine Nacht.

0: Wenn ein Mann sagt, er macht das, dann macht er das. Da muss man dann nicht alle 3 Monate nachfragen. Das ist so ein Postkartenspruch, den ich letztens mal gelesen habe. Wobei ich anmerken muss, ich erlebe das so nicht, jedenfalls nicht bei meinem Mann. Und wie ist das bei Gott? Darüber spricht jetzt Ludgardis Parasi im Wort zum Tag.
1: Das Losungswort der Herrnhuter Brüdergemeine für den heutigen Tag steht im Buch des Propheten Hesekiel Kapitel 12. Dort richtet der Prophet die göttliche Botschaft aus: Ich bin der Herr, was ich rede, das soll geschehen und sich nicht lange hinausziehen. Das kann ich ja nun gar nicht bestätigen. Manches zieht sich doch sehr lange hin. Etwa bei unserer jüngsten Tochter. An 12 Unis hatte sie sich beworben für einen Studienplatz im Grundschullehramt. Dann kamen die Absagen, eine nach der anderen. 4 Wochen vor Semesterbeginn war immer noch kein Studienplatz in Sicht. Ich sagte, du musst dich nach einer Alternative umsehen, das wird nichts mehr. Nora meldete sich also per Internet zu einem Test an. Den musste sie bestehen, um ein anderes Fach zu studieren. Sie bezahlte auch gleich dafür. Genau eine halbe Stunde später kam die Post und mit ihr ein Studienplatz. Nora war überwältigt. Da zittert man monatelang und dann das. Sie sagt, im Nachhinein schämte ich mich meines mangelnden Gottvertrauens. Bei Abraham geht es ja schon los mit der Zitterpartie. Gott hatte ihm und Sarah versprochen, dass sie Nachkommen haben sollten und dass alle Völker durch Abraham gesegnet würden. Aber die Jahre vergingen und nichts tat sich. Monat für Monat wurden Sarah und Abraham enttäuscht. Abraham befielen zwischendurch ganz schön Zweifel. Hatte er das wirklich richtig verstanden mit den Nachkommen? Oder war es sein Wunsch, den er für Gottes Versprechen hielt? Erst als Abraham 100 war und Sarah 90, wurde ihr Sohn Isaak geboren. 25 Jahre von Versprechen Gottes bis zur Erfüllung. 25 Jahre, in denen die biologische Uhr tickt oder auch schon nicht mehr tickt. Später wurden tatsächlich auch viele Völker durch ihn gesegnet. Abraham wurde Glaubensvater von 3 Religionen, Judentum, Christentum, Islam. Das hat mehr als 1000 Jahre gedauert. Für Gott sind 1000 Jahre wie ein Tag, heißt es in der Bibel im Psalm 90, Vers 4. Für mich zieht es sich manchmal endlos hin. Aber aus Gottes Sicht sind 25 oder auch 1000 Jahre ein Klacks. Er denkt von der Ewigkeit her. Und manchmal geht es ja auch schneller, als wir erwarten. Der Sohn von Freunden hat gerade einen entwicklungspolitischen Freiwilligendienst in Kenia geleistet. Für 1 Jahr arbeitete er an einer Schule mit. Die Kinder wuchsen ihm ans Herz. Bald stellte er fest, das Gebäude für die Vorschulklassen war total baufällig. Im nächsten Schuljahr würde es nicht mehr benutzt werden können. In der Vorschule lernen die Kinder lesen, schreiben und Englisch. Wenn sie das nicht beherrschen, scheitern sie schon in der Grundschule. Ohne Bildung aber können sie später keinen vernünftigen Beruf erlernen und landen in der Armut. Das machte Claudius Sorgen. Eines Tages hatte er eine Vision. Er stand vor den Mauern einer neuen Vorschule. Das war wie ein Wink von Gott. Auf einmal wusste Claudius, er muss was machen. Zusammen mit den Kenianern begann er zu planen. Wie müsste die Vorschule aussehen und wie viel Geld brauchten sie dafür? Der 20-Jährige startete ein Spendenprojekt. Oft hatte er schlaflose Nächte und dachte, ist das nicht ein paar Nummern zu groß für mich? Wie sollte das so schnell funktionieren? Aber das Wunder geschah. Innerhalb eines halben Jahres kamen 25.000 Euro zusammen. Bevor Claudius nach Deutschland zurückkehrte, erlebte er, wie die Mauern der Schule hochgezogen wurden. Pünktlich zum neuen Schuljahr wird sie fertig sein. Ich stand davor und es war genau wie in meiner Vision, sagt er. Manchmal lässt Gott sich aus unserer Sicht viel Zeit. Und manchmal passiert schneller was, als wir es uns träumen lassen. Also, ob nun langsam oder schnell, Gott handelt immer zur richtigen Zeit.
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Arne Kopfermann war das an diesem Donnerstag hierbei aufgeweckt auf ERF Plus. Chinesisches Porzellan, Aktien, Gold oder Immobilien, das hat schon einen gewissen Wert. Aber wie lange? Bis die Tasse kaputt ist, bis zum nächsten Banken- oder Börsencrash oder die Hütte marode wird. Deborah Rosenkranz hat gleich mal einen Tipp, was echten Wert hat. Bleiben Sie dran, ein Wunder für jeden Tag hören Sie nach Katharina Stahl in meiner Nähe.

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1: Das hat echten Wert. Wie geht es dir, wenn du solche erst einmal härteren Verse wie hier in Hebräer 12 liest? Hütet euch also davor, den abzuweisen, der zu euch spricht. Noch einmal, sagte er, werde ich ein Beben kommen lassen. Aber dann wird nicht nur die Erde erschüttert werden, sondern auch der Himmel. Noch einmal, das bedeutet, dass bei dieser Erschütterung die ganze

0: geschaffene Welt vergeht. Bleiben wird nur das, was nicht erschüttert werden kann. Vielleicht freust du dich, wenn du das hörst, weil du schon lange gläubig bist und es ehrlich gesagt kaum erwarten kannst, bis Jesus wiederkommt. Vielleicht bist du aber auch neu im Glauben oder noch wackelig auf den Beinen und solche Ankündigungen jagen dir eine furchtbare Angst ein. Erst einmal, hier in der Wunderfamilie ist Platz für jeden. Weißt du, in dieser Welt, in der oft nach äußeren Erfolgen und sichtbaren Ergebnissen gefragt wird, erinnert Gott uns immer wieder daran, dass das Wesentliche im Verborgenen entsteht und wächst. In unserem Herzen. Einem Ort, den kein anderer Mensch sehen kann. Deswegen müssen wir darüber reden, damit andere verstehen, wo wir stehen. Denn dein Herz ist das Allerwertvollste. Alles Äußere kann erschüttert werden, wie uns dieser Vers belegt. Karriere, Besitz, Gesundheit oder Anerkennung. Doch das, was Gott in uns formt, bleibt. Ja, alles Äußere kann erschüttert werden. Deswegen formt uns Gott im Inneren. Die Bibel spricht davon, dass der Geist Gottes da Hand anlegt und das Gute in uns hervorbringt. Liebe, Freude und Frieden, Geduld, Freundlichkeit und Güte, Treue, Nachsicht und Selbstbeherrschung. Galater 5,22. Und das, du kannst es Charakter nennen, lässt sich weder kaufen noch faken. Gib Gott mehr Raum in deinem Inneren und du wirst erleben, wie er dein Denken, Fühlen und Handeln verändert. Wie er deinen Frieden wahrt, auch wenn alles um dich herum beben mag. Denn, noch einmal, alles Äußere vergeht, doch das, was Gott in deinem Herzen formt, hat Ewigkeitswert. Für die Ewigkeit hat nur eines wahren Wert, ein für Gott schlagendes Herz. Danke für dich.
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1: Bewahren wir doch, was Gott geschaffen hat und am Leben erhält. Wenn jemand bei jeder möglichen und unmöglichen Gelegenheit raushängen lässt, wie toll er doch ist, dann wirkt das abstoßend, finde ich. Andere hingegen könnten ruhig ein bisschen selbstbewusster sein und sich mal feiern bzw. feiern lassen, was sie können bzw. erreicht haben. Wie umgehen mit dem Stolzsein? Annegret Schneider hat dazu einen Bibelvers gefunden und der steht im Neuen Testament im ersten Brief an die Christen in Korinth, gleich in Kapitel 1.
2: Worauf Menschen so alles stolz sind, zeigt sich bei vielen Gelegenheiten. Der eine rühmt sich seines Erfolges im Beruf. Nicht offen natürlich, sondern subtil, damit man ihn nicht für überheblich hält. Die andere rühmt sich ihres Fleißes, ohne den die ganze Familie zusammenbrechen würde. Und die anderen? Die posten alles Mögliche und Unmögliche, damit viele mitbekommen, wie weltgewandt, weit gereist oder auch nur wie hübsch, schlank, sportlich oder fit sie sind. So weit, so schön. Es ist nicht per se verwerflich, sich seines Erfolges, seiner Tatkraft und der Möglichkeiten zu erfreuen, die man hat, um das Leben schön und angenehm zu gestalten. Im Gegenteil. Ich finde, wem es gut geht, der oder die sollte Gott danken für das Gute, die Gesundheit und alle Dinge, die im Leben gut laufen. Sich rühmen, mit etwas prahlen, angeben oder wie man das auch nennen mag, kann allerdings dann unangenehm werden, wenn andere damit klein gemacht werden, ob das nun bewusst oder unbeabsichtigt geschieht. Bereits der Apostel Paulus hatte zu tun mit Menschen, die sich für weise hielten, die aufgrund ihres Intellekts, ihres Wissens oder ihrer Bildung meinten, anderen etwas vorauszuhaben, die daraus auch keinen Hehl machten. Paulus zeigt dieser Art von Überheblichkeit die Schranken. Für ihn gibt es nur einen Grund, weswegen man sich rühmen sollte, wenn man zu dem Herrn aller Herren gehört. Auch wenn man nichts Großartiges vorzuweisen hat, wer auf Gott setzt, gewinnt. Die Anti-Überheblichkeitsrede von Paulus findet sich im 1. Korintherbrief Kapitel 1 und der abschließende Satz lautet in der Basisbibel so: Wer auf etwas stolz sein will, soll auf den Herrn stolz sein.
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